0: vor dem Capitulieren. Das war.
1: Go ahead.
0: First one's gonna be 148-306-095. Second's gonna be 059-578-162.
1: Okay.